0: Ich hab heute ganz Abend schon ganz lange gut gepisst.
1: Wie von Weimar!